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1: Radio Übung Nummer 1. Zuerst aufrecht hinstellen und den ganzen Körper strecken. Eins, zwei und wieder nach unten. Den Rücken dehnen, dann die Arme und Beine. Eins, zwei, drei, vier. Arme zur Seite und dann die Knie. Noch einmal wiederholen. Drei, vier, fünf, sechs. Jetzt die Arme drehen. Erst in die eine Richtung, dann in die andere. Arme ausgestreckt. Noch einmal wiederholen. Eins, zwei, drei, vier. Beine ausgestreckt und jetzt die Brust. Arme zur Seite schwingen und dann wieder langsam nach oben. Fünf, sechs, Brust weit raus. Eins, zwei, drei, vier, fünf, sechs. Als nächstes Armbeugen. Zuerst der linke und dann wieder zurück. Dann